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0: Eins von dem gut.
1: Das 3 Uhr. An 3 Minuten.
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0: Eins von dem gut.
1: Das Feierauer. Am 1 Minute.
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3: Das von der Wauer. An 1 Minute.
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1: Guten Morgen!
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3: 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Nicht nur, wenn es im Stau, mir auch wenn es die ganzen Mautstationen an eine ganze Reihe von Organisationen gehört auch dazu. Zum Glück geht Dresden immer mit Digitalen, da kann natürlich auch vieles NRW erleichtern. Über die besten digitalen Angebote für die ausstehenden Urlaubsvakanzen und Stadtbellerkorb informiert.
4: Schon ab 2027 wird es keine klassische Klebevignette für Mautstrecken mehr geben. Nach und nach wird sie durch eine digitale Vignette ersetzt, die in verschiedenen Varianten von Tages- bis zur Jahresvignette bei vielen Verkaufsstellen erhältlich bleibt, bestätigt auch Stefan Zangerle vom österreichischen Autobahnbetreiber Asfinag.
5: Wir empfehlen natürlich den Kauf direkt im Asfinag Mautshop, aber auch bei all unseren bekannten Vertriebsstellen wie dem ADAC, dem ARBÖ, dem ÖMTC oder bei vielen Tankstellen und Trafiken kann man die digitale Vignette einfach erwerben.
4: Aber Vorsicht! Schon jetzt tauchen immer mehr Meldungen auf, dass Kundinnen und Kunden E-Mails mit dubiosen Links oder Ersatzmautforderungen erhalten haben. Diese sind aber fake. Zur maximalen Sicherheit wird daher die sogenannte digitale Streckenmaut Flex empfohlen.
5: Das funktioniert sehr einfach in unserem Mautshop. Einfach sich registrieren, ein Zahlungsmittel hinterlegen und dann sind Sie für alle Mautstellen in Österreich freigeschalten. Die Abrechnung erfolgt im Nachhinein, nach der Durchfahrt und es ist auch sichergestellt, dass man nie mehr bezahlt als wie den Preis der Mehrfahrtenkarte.
4: Besonders jetzt im Urlaubsreiseverkehr sparen wir an den Mautstellen.

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1: Das Ning Hour. An 2 Minuten.
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1: 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Dafür wenden sie noch heute eine seit vielen Jahren angewandte traditionelle Technik an. Dabei wird im Gegensatz zu normalen Holzernten kein einziger Baum gefällt und jedes Gramm Kork wird genutzt und verarbeitet.
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1: Das erste Mal wird eine Korkeiche abgeerntet, wenn sie etwa 25 Jahre alt ist. Danach etwa alle 9 Jahre. Das Abschälen erfordert großes Geschick, da die innere Rinde nicht beschädigt werden darf. Das Werkzeug dafür eine speziell geformte kleine Axt.
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1: 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Er wächst vor allem in den Ländern, die an das Mittelmeer grenzen. 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Der Rest stammt aus Algerien, Frankreich, Marokko, Tunesien und Italien.
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1: Die mediterranen Korkeichenwälder sind Lebensraum vieler teils bedrohter Tier- und Pflanzenarten. Jeder, der sich für ein Korkprodukt entscheidet, hilft mit, das empfindliche Ökosystem der Wälder zu erhalten. Und das ist auch gut für das Klima. Denn die Korkeichen binden tonnenweise CO2. Allein mit der Menge, die die 740.000 Hektar großen portugiesischen Korkeichenwälder jährlich schlucken, wird der Ausstoß von über 1 Million Pkw ausgeglichen.

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1: Das Zengauer. An 12 Minuten.
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1: Et aus 12 Wauer. An 2 Minuten.
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3: An den Blick, ob Meteor den Donnerstag könnten wir ein bisschen reden können, dringend notwendig ist, wir hatten am September quasi bald gut reden, bis wir pur wenig drüpseln, Natur ist quasi ausgedröschend. 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
1: Da Sängauer. 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
3: An den Blick, ob Meteo den Donnerstag könnten wir ein bisschen reden können, dringend notwendig, dass wir am September quasi bald gut können reden, bis wir pur wenig Strüpsen, Natur ist quasi ausgetröschend. 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
1: Et ass 2 Auer. An 2 Minuten.
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3: An den Blick, ob Meteor den Donnerstag könnte man ein bisschen reden können, dringend nicht, weil ich das merken am September quasi bald gut reden, bis wir pur wenig Strüpsen, Natur ist quasi ausgedröschend. 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
1: Das Feier Hour. An 1 Minute.
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3: An den Blick auf Meteo, den Donnerstag könnten wir ein bisschen reden können, dringend notwendig, dass wir am September quasi bald gut können reden, bis wir ein paar wenig Strips sind, Natur ist quasi ausgetrischend. 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
1: Das von der Wauer. An 2 Minuten.
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3: An den Blick, ob Meteor den Donnerstag könnten wir ein bisschen reden können, dringend nicht, weil ich das merken am September quasi bald gut reden, bis wir pur wenig Strips sind. 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
1: Das sag sauer. An 1 Minute.
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1: Das 7 Hour. An 1 Minut.
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3: Wenn ich so also viel hören will, besser oder vor allem auch Männer zu konsumieren, steht vielleicht mal ein Kind Bestandsaufnahmen um Programm. Was tue ich überhaupt alles? Was brauche ich? Was nutze ich wirklich?
4: Das stimmt. Also man muss sich erstmal einen Überblick verschaffen. Man muss sich das so vorstellen, wenn man jetzt umziehen würde und all sein Hab und Gut in Kartons packen müsste und dann nur noch das rausnimmt, was man wirklich benutzt, also wirklich braucht, dann wüsste man sozusagen so, was seine Essentials sind, was so die Basics sind. Alles andere kann im Grunde weg.
3: Und wie disziplinär ist mich da bei der nächsten Ankaufstour? Wie verhindern ist, dass ich um Sachen kaufe, die ich im Angebot undehne oder benutzen oder schon gar nicht brauche?
4: Erstmal sollte man natürlich wissen, was einem gefällt. Also die Lieblingsjeans, die Lieblingstasse, die Lieblingsbettwäsche. Und wenn man weiß, was einem gefällt und warum, dann fällt es einem viel leichter, auch nur noch ähnliche Produkte zu kaufen, die genauso schön sind. Und wenn man dann shoppen geht, dann hilft es tatsächlich, eine Einkaufsliste mit sich zu führen, also wirklich gezielt Dinge zu kaufen. Sollte einem dann doch was spontan über den Weg laufen, sollte man eine Pause einlegen, so eine kleine Cooldown-Phase. Also vielleicht mal eine Nacht drüber schlafen, Kaffee trinken gehen und sich dann überlegen, brauche ich das jetzt wirklich?
3: Männer konsumieren ist natürlich vermutlich auch besser zu konsumieren als auf Platz von 2-3 billige Sachen, lieber nur mit Apps zu kaufen, was vielleicht mit teurer ist, aber dafür qualitativ hochwertiger.
4: Das ist richtig und das tut vielleicht am Anfang erstmal ein bisschen weh, weil es einfach dem Geldbeutel weh tut. Also wenn man sich jetzt den teuren Lederschuh und nicht das Billigprodukt kauft, aber tatsächlich lohnt es sich einfach in Qualität zu investieren, weil man de facto länger was davon hat, aber damit ist es dann auch nicht getan. Also sich jetzt nur ein paar gute Lederschuhe zu kaufen, wenn man sie dann nicht pflegt, und das ist dann die zweite Sache, das nützt dann auch nicht. Also man muss Dinge, die man kauft, dann auch pflegen, dann hat man lange was davon.
3: Das klingt aber nicht gerade noch Spaß.
4: Also man muss sich einfach, glaube ich, in unserer globalisierten Welt bewusst werden, dass man nachhaltig konsumieren muss, dass es mehr oder weniger schon fast eine Pflicht ist. Und wenn man es dann richtig anstellt, hat man auch noch am Ende Spaß damit.
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Ja, heißt, sie wollen einfach immer fortflehen, fort vom Stress, fort von all den anderen Problemen. 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
2: Das Erdauer an 12 Minuten.

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1: Das Ning Hour. An 2 Minuten.
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3: 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Oder schnell etwas abschreiben. Und dann in den Frigidaire hängen. Und es dann nicht mehr vergessen. Oder Herzschrittmacher an Penicillin. Das ist Innovationen retten sogar Leben. 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Das gäbe es nicht gehen, hat nicht ein Zufall mitgespielt. 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
4: Guten Morgen.
3: Herr Schönleben, es gibt viel mehr zufällige und gleichzeitig brillante Entdeckungen, als man vermuten würde. Welche haben euch denn am meisten überrascht?
4: Da gab es zwei Beispiele, die total aktuell sind. Auf der einen Seite drei amerikanischen Forscher, denen es gelang, Kohlenstoff in Ethanol umzuwandeln. Eigentlich hatten die viele Experimente geplant und dann ist ihnen das im ersten Schritt schon gelungen. Und das zweite war ein bayerischer Chemiker, der eine Art Zauberwatte entwickelt hat, die Öl in Gewässern aufsaugt. Und eigentlich war das nur eine Produktionspanne in dem Chemikerwerk und es wäre so teuer gewesen, das wegzuschmeißen. Also hat man halt überlegt, kann man damit irgendwas machen mit dieser Watte, die dabei jetzt rausgekommen ist.
3: Wie muss man sich das vorstellen? Es passieren irgendwelche ungeplanten Ereignisse und plötzlich stellt man fest, naja, wow, dass es da gerade zufällig passiert ist, das ist ja genial.
4: Ja, meistens sind es Nebenprodukte. Oder es ist ein klassisches Missgeschick passiert und dann schaut man sich das nachher an und manchmal hat man dann so einen Geistesblitz, ah, das hat ja einen ganz anderen Bereich, ist das relevant oder wir können das für was ganz anderes benutzen. Und plötzlich hat man ganz zufällig was Neues erfunden.
3: Das dürfte in der Geschichte der Menschheit ja in der Tat häufiger gewesen sein.
4: Und eins war Percy Spencer, der 1945 die Mikrowelle zufällig erfunden hat. Der wollte eigentlich ein Experiment über elektromagnetische Strahlung machen, sollte eine Waffe gegen die Nazis werden. Und bei einem dieser Experimente trug er einen Schokoriegel in der Tasche. Und der schmolz dann dabei und so ist er eben auf die Idee für die Mikrowelle gekommen. Und das Erste, was er darin gemacht hat, war Popcorn. Ähnlich war das auch bei der Droge LSD. Das sollte eigentlich ein Medikament werden, hat aber irgendwie bei Tieren nicht die richtigen Ergebnisse erzeugt und dann hat es zufällig der Erfinder selber genommen und hatte plötzlich Halluzinationen.
3: Herr Schönleben, vielen Dank für das Gespräch.
4: Danke, ciao.
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1: Das ist 10 Uhr. An 2 Minuten.
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1: Eda Sengauer. An 2 Minuten.
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